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0: Tamam, wir sind weiter mit der lieben Bengü und ihrem Lied. Heyecan kommt danach wieder für euch zurück. Morgen wird's natürlich an verschiedenen Orten die Möglichkeit geben, das Fußballspiel der Türkei zu schauen. Einmal im Beşiktaş Hamburg Verein in der Wandsbeker Straße, also im norddeutschen Beşiktaş Verein, ganz wichtig, nicht zu verwechseln mit dem Hamburg Beşiktaş Verein, sondern das geht wirklich um den norddeutschen Beşiktaş Verein in Wandsbek. Und dazu schaut auch der Galatasaray Hamburg Verein ebenfalls das Spiel in ihrem Vereinsgebäude in Altona. Also wer da Interesse hat, auch gerne daran teilnehmen. Ich werde morgen im Galatasaray Hamburg Verein das Ganze schauen. Kasim schaut das dann morgen im Beşiktaş Verein. Also wir trennen uns da. Und ich bin mal gespannt, wie es ist. Ne? Ich bin vom Beşiktaş Verein natürlich ein sehr schönen Gastgeber gewohnt. Wenn ich da bin, dann werde ich immer stark begrüßt.
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0: İnorun, Orun, Bengü mit Heyecan.
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